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2: Sonntagvormittag, kurz nach 10 hier in deinem Lieblingsradio. Ja, wir strecken uns einmal nach oben, nach links und nach rechts und starten gemeinsam hier in diesem Sonntagvormittag in deinem Lieblingsradio. Schön, dass du am Start bist, jetzt mit Loy und David Fuentes mit Golden Summer. Schönen Sonntagvormittag.
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Sonntagvormittag hier in deinem Lieblingsradio, 10 Uhr und 11 Minuten, die perfekte Zeit für unsere Trompeten. Wir haben Sonntag, den 27. September 2026. Das hier ist einfach Essig, deine Late-Morning-Show Deutschlands. Immer sonntags von 10 bis 12 hier in deinem Lieblingsradio. Schön, dass du mit dabei bist. Hey, jetzt Zeit für die wirklich wichtigen Dinge. Zum Beispiel noch 89 Tage bis Weihnachten. Ja, kein Stress, aber Lebkuchen kaufen fühlt sich inzwischen zumindest nicht mehr komplett illegal an, ja. Diese Woche war ja außerdem offizieller Herbstanfang, wobei Herbst ja diese schöne Jahreszeit ist, in der du morgens Winterjacke brauchst, mittags im T-Shirt dastehst und abends nicht mehr weißt, ob die Heizung jetzt schon an darf oder eben nicht. Und dann haben wir eben auch Ende September, also genau die Zeit, in der überall plötzlich Kürbisse rumstehen, vor der Haustür, im Supermarkt, in der Suppe, im Kaffee. Der Kürbis hat aktuell mehr Auftritte als manche Influencer. Es ist Sonntag, wir starten rein, jetzt mit Walk the Moon.

Kamrad, Love Sober. Leute, holt die Bravo-Hits raus, sucht das alte Poster aus dem Keller und prüft vorsichtshalber, ob die Hüfte noch Boyband-Choreografien mitmacht. Denn... Die Backstreet Boys, die sind zurück in Deutschland. Und zwar nicht irgendwie, nein, in Düsseldorf stehen gleich 10 Konzerte auf dem Programm. Rund 450.000 Tickets sind schon verkauft. Das ist keine Konzertreihe mehr, nein, Düsseldorf ist aktuell praktisch eine sehr große Klassenfahrt der 90er Jahre. Und die Jungs, die wissen offenbar, was ihre Fans wollen. Kurz nach 20 Uhr ging's los und die Backstreet Boys kamen auf Surfbrettern durch die Luft auf die Bühne geschwebt. Ja, natürlich, wenn du Mitte 50 bist und seit über 30 Jahren Boyband machst, gehst du nicht mehr einfach durch eine Tür, du schwebst rein. Und die Knie, die werden es dir wahrscheinlich dann auch danken. Und dann wurde es richtig nostalgisch, denn die Jungs haben erzählt, wie ihre Karriere damals in Deutschland Fahrt aufgenommen hat und woran sie sich besonders erinnern, nämlich an unsere deutschen Hotelbetten. Zu klein nämlich. Nick Carter meinte sinngemäß, keine Ahnung, ob das so ein europäisches Ding sei, aber die Betten waren wirklich sehr, sehr schmal. Ja, Nick, herzlich willkommen hier in Deutschland. Wir haben euch groß gemacht, aber beim Bett haben wir gesagt, 90 cm reichen. Der Junge schläft ja nur drin. Ja, ne? Wobei, schlafen war damals offenbar sowieso schwierig, denn vor den Hotels standen die Fans und sangen nachts immer wieder, macht die Fenster auf, macht die Fenster auf. Kevin Richardson fasste die Erfahrung auf der Bühne dann in wunderbarem Denglisch zusammen. We did not schlafen gut. Ganz ehrlich, das ist vermutlich der deutscheste Satz, den die Backstreet Boys jemals gesagt haben. Und irgendwann, gegen 3 Uhr nachts, hat Nick tatsächlich dann auch das Fenster aufgemacht. Und das war eben auch ein großer Fehler. Denn wenn vor deinem Hotel hunderte Backstreet Boys Fans stehen, die seit Stunden auf genau diesen Moment warten, dann machst du um 3 Uhr morgens nicht das Fenster auf. Du machst höchstens ganz vorsichtig den Vorhang zur Seite und hoffst, dass dich keiner sieht. Aber irgendwie ist es ja auch schön, ne? Früher haben die Backstreet Boys dafür gesorgt, dass Millionen Teenager nachts nicht schlafen konnten. Heute wissen wir, die Teenager haben zurückgeschlagen. Und jetzt, gut 30 Jahre später, stehen sie wieder da, die Backstreet Boys, auf der Bühne und ihre Fans davor. Nur mit einem kleinen, aber feinen Unterschied. Früher haben die Fans nach dem Konzert vorm Hotel gewartet. Heute sagen sie nach der Zugabe, ja, war mega, aber komm, wir müssen los. Morgen tut mir sonst wieder der Rücken weh. Backstreet's back und die Bandscheibe, die ist gleich mit back. Hier ist einfach Essig, deine Late-Morning-Show Deutschlands. Jetzt natürlich, wer hätte es anders gedacht, mit den Backstreet Boys. 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

0: Purple Disco Machine und Sophie in the Giants Hypnotized. Der Herbst steht vor der Tür, aber hey, der Sommer, der hat offenbar noch nicht ganz wirklich abgeschlossen und den Schlüssel mitgenommen, denn bis zu 32 Grad zum Wochenstart. Jetzt schauen wir mal genauer aufs Wetter.
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0: Heute am Sonntag müssen wir noch mal kurz überprüfen, ob wirklich Ende September ist. Ja, wir haben wirklich den 27. September. Okay, ein paar Nebelfelder hängen morgens noch herum. Die lösen sich aber schnell auf und dann übernimmt die Sonne. Viel Sonnenschein, lockere Wolken und kein Regen. Von 18 Grad an der Ostsee bis zu 31 Grad am Kaiserstuhl ist alles mit dabei. Nur an den Küsten, da pustet der Wind etwas kräftiger, aber auch viel, viel Sonnenschein. Morgen am Montag denkt sich der Spätsommer dann offenbar, 31, da geht doch noch ein bisschen mehr. Viel Sonne, ein paar lockere Wolken und Temperaturen zwischen 19 und 32 Grad. Nur Richtung Nordwesten wird es wolkiger und an der Nordsee kann auch mal ein Schauer vorbeischauen. Und Dienstag dasselbe Spiel, in weiten Teilen Deutschlands Sonne satt, höchstens ein paar dünne Schleierwolken. Richtung Nordsee sind auch mal ein paar dickere Wolken unterwegs und mit 20 bis 31 Grad bleibt die kurze Hose weithin absolut geschäftsfähig. Mittwoch wird es dann, Achtung, geradezu frisch. Nur noch 19 bis 29 Grad. Ansonsten ändert sich wenig, viel Sonne in weiten Teilen des Landes, ein paar mehr Wolken Richtung Nordsee und besonders im Südwesten bleibt es ungewöhnlich warm. 32 Grad Ende September. Der Herbst kann seine Bewerbung offenbar nächste Woche nochmal einreichen. Jetzt aber erstmal der Spätsommer am Start. Hier ist einfach Essig, deine Late Morning Show Deutschlands. Immer sonntags von 10 bis 12 hier in deinem Lieblingsradio. Jetzt mit Musik von Nico Santos, Why Don't You Stay? The Cardigans mit Love Fool und davor George Ezra mit Shotgun. Schönen Sonntagvormittag. Oh.

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München hat letzte Woche vorgelegt. Stuttgart hat seit Freitag jetzt auch wieder offiziell einen Sitzen. Der Cannstatter Wasen, der läuft nämlich. Und damit sind wir wieder in diesen wunderbaren Jahreszeit, in der erwachsene Menschen freiwillig Lederhose tragen, morgens um 11 schon Bier bestellen und spätestens um 3 behaupten, das geht schon noch. Ja, die Wiesen in München hatten ja eine Woche Vorsprung, aber ganz ehrlich, sollen die Bayern ruhig schon mal sich warm trinken? Wir Schwaben mussten erst mal noch ausrechnen, ob sich die Maß überhaupt lohnt. Und da zeigt sich direkt der Unterschied. In München heißt es, Ortsaft ist, in Stuttgart, wie viel kosten die? Ja, in München wird angestoßen, in Stuttgart wird vorher noch kurz der Literpreis ausgerechnet. Aber dann sind wir auch mit dabei, auf jeden Fall. Und so ein Wasenbesuch, der beginnt ja grundsätzlich mit der größten Lüge, die der Mensch halt jeweils neben ich habe die AGB gelesen, je erfunden hat. Wir gehen nur kurz drüber, heißt es meistens. Ja, genau. Nur kurz was essen, ein Bier, vielleicht noch eine Runde übers Festgelände und 6 Stunden später stehst du auf einer Bierbank, hast keine Stimme mehr, trägst ein blinkendes Lebkuchenherz mit Schatzi drauf und singst Arm in Arm mit Kevin aus Ludwigsburg einen Song, den du nüchtern nicht mal freiwillig zu Ende hören würdest. Dazu einmal Achterbahn, natürlich nach Händel, Pommes und 3 Maß. Dann, wenn der Magen schon eine Betriebsversammlung einberufen hat, kann man ihn auch direkt komplett eskalieren lassen. Und irgendwann kommt dieser magische Moment. Du schaust aufs Handy, der Kontostand, kritisch, Schrittzähler sagt 18.000 Schritte, würde, zuletzt gesehen gegen 16.37 Uhr im Festzelt. Aber genau dafür lieben wir ihn doch. Die Münchner haben ihre Wiesen, wir haben den Wasen. Seit Freitag heißt also wieder Dirndl raus, Lederhosen an, Geldbeutel auf und Verstand am besten gleich an der Stadtbahnhaltestelle abgeben. Den braucht heute eh keiner mehr. Willkommen auf dem Wasen und willkommen hier bei Einfach Essig.

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Die Bundesliga, die macht Pause, keine Konferenz, kein Topspiel und vor allem keine Tabelle, die wir nach 4 Spieltagen schon völlig überinterpretieren können. Dafür gehört die Bühne heute der Nationalmannschaft. Um 20.45 Uhr spielt Deutschland in Augsburg gegen Griechenland und es ist die Heimpremiere von Jürgen Klopp als Bundestrainer. Sein Einstand am Donnerstag endete mit einem 1:1 gegen die Niederlande in Amsterdam. Felix Nemtscher brachte Deutschland in Führung, doch in der 92. Minute machte Cody Gakpo noch den Ausgleich. Heute also der nächste Versuch und Griechenland sollte man besser nicht unterschätzen. Die haben zum Auftakt 2:1 in Serbien gewonnen und mittlerweile eine ziemlich spannende junge Mannschaft. Für Klopp wäre ein Sieg bei der Heimpremiere natürlich trotzdem ganz praktisch, sonst beginnt spätestens morgen die beliebteste deutsche Sportdisziplin Bundestrainer diskutieren. Aber raus aus dem Fußball, denn in Berlin laufen heute auch mehr als 56.000 Menschen freiwillig 42,195 Kilometer beim Berlin-Marathon. Bei den Frauen gehört Tigist Assefa zu den großen Namen im Rennen und während dort Menschen über 2 Stunden am absoluten Limit laufen, bin ich schon stolz auf mich, wenn ich beim Treppensteigen nicht kurz über einen Aufzug nachdenke. Auch beim Tennis geht's heute zur Sache. Beim Laver Cup in London heißt es Europa gegen den Rest der Welt mit einigen der besten Tennisspielern überhaupt. Auch Alexander Zverev und Carlos Alcaraz sind für Team Europa dabei. Und dann haben wir tatsächlich auch heute noch Handball. In der Bundesliga wird heute ebenfalls ordentlich gespielt. Unter anderem gibt es Hannover gegen Göppingen, Gummersbach gegen den Bergischen HC und Hamburg gegen Wetzlar. Fußball, Marathon, Tennis, Handball. Und wer heute also behauptet, während der Länderspielpause sei sportlich nichts los, der hat schlicht nicht richtig hingeschaut. Und ganz ehrlich, 56.000 Menschen laufen heute einen Marathon. Da können wir uns jetzt wenigstens guten Gewissens noch einen Kaffee holen. Sind ja zum Glück nur ungefähr 12 Meter. 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
2: Hier ist einfach Essig. Sonntagvormittag, ja. Das kommt davon, wenn man auf Instagram rumguckt und nicht wegkommt davon. Ja, bis 12 Uhr noch am Start. Jetzt mit Musik von Leonie, Don't Worry. Schönen Sonntag.
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Brad Pitt ist zurück im Kino. Und diesmal hat er ein echtes Problem. Sein Co-Star ist ein haariger, vermutlich günstiger in der Maske und klaut ihm offenbar auch noch regelmäßig.

die Show. Eiserne Wildnis, Heart of the Beast heißt der neue Film. Seit Donnerstag läuft er im Kino und die Geschichte ist eigentlich schnell erzählt. Brad Pitt spielt den ehemaligen Special Force Offizier James Belmont. Der stürzt mit einem Flugzeug mitten in der Wildnis Alaskas ab, gemeinsam mit seinem Militärhund Odin. Und damit beginnt das vermutlich härteste Gassigehen der Filmgeschichte. Keine Leine, keine Leckerlis, dafür eisige Kälte, reißende Flüsse, Verletzungen, Bären, Wölfe und weit und breit niemand, der sagt, ach guck mal, darf ich den mal streicheln? Das Spannende, Odin ist hier nicht auf einfach nur der süße Filmhund fürs Publikum, sondern praktisch die zweite Hauptfigur. Ja, gespielt wird er hauptsächlich vom Schäferhund Uber, einem ausgebildeten Such- und Rettungshund, und Brad Pitt hat vor dem Dreh extra intensiv mit ihm trainiert, damit die beiden vor der Kamera tatsächlich wie ein eingespieltes Team wirken. Regisseur David Ayer, der mit Pitt schon Herz aus Stahl gedreht hat, macht daraus deshalb nicht nur ein Survival-Thriller, nein, sondern vor allem eine Geschichte über die Verbindung zwischen Mensch und Hund. Und ganz ehrlich, als Hundebesitzer ist das natürlich maximal gefährlich. Du gehst rein und denkst, cool, ein neuer Brad Pitt-Film, und spätestens seit einer Stunde sitzt du da und denkst dir nur noch, wehe, dem Hund passiert irgendwas. Für uns gibt's dafür 7 von 10 Essigpunkten. Starke Naturbilder, ordentliche Spannung und vor allem ein Mensch-Hund-Duo, bei dem Brad Pitt ausnahmsweise mal damit leben muss, nicht der attraktivste Typ im Film zu sein. Eiserne Wildnis, Heart of the Beast, rund 101 Minuten Survival, Action und große Hundeliebe jetzt im Kino. Und ich weiß jetzt schon, würde ich mit Baloo irgendwo in Alaska abstürzen, wäre die Rollenverteilung ziemlich eindeutig. Baloo sucht den Weg zurück in die Zivilisation und ich trage seine Leckerlis.

0: Mal schnell den Kaffee bezahlen, den Wocheneinkauf erledigen oder das Bahnticket kaufen. Oft reicht heute ein kurzes Auflegen der Karte ans Lesegerät. Aber wie funktioniert eigentlich diese Kartenzahlung und wie sicher sind sie? Mein Kollege Gerrit Zienicke weiß mehr darüber.
1: Ich bezahle ehrlich gesagt öfter mit Karte als bar.
2: Es geht schnell und gerade, das kontaktlose Bezahlen ist praktisch.
3: Kartenzahlung ist halt einfacher.
4: Die Girocard ist seit über 35 Jahren die Debitkarte der deutschen Kreditwirtschaft. Der Bezahlvorgang ist dabei komplett made in Germany. Wie dieser abläuft, erklärt Ingo Limburg von Euro-Kartensysteme.
5: Stellen Sie sich vor, Ihre Karte ist der Schlüssel und das Bezahlterminal ist die Tür. Beim Bezahlen fragt dann das Terminal die Bank kurz, ist denn der Schlüssel überhaupt gültig, ist da noch Geld da? Und die Bank überprüft das und gibt dann grünes Licht. Am Kassenterminal kommt dann das Signal, Zahlung genehmigt. Es piept, der Bon kommt raus und Sie gehen mit Ihrem Einkauf dann einfach nach Hause.
4: Das alles passiert innerhalb von wenigen Sekunden und ist zudem sicher verschlüsselt.
5: Das liegt in erster Linie an dem hochsicheren Chip auf der Karte. Dank dieser modernen Technologie ist im Girocard-System bis heute kein einziger Schadensfall mit G- oder mit verfälschten Karten zu verzeichnen.
4: Mittlerweile können wir auch fast überall mit unserem Smartphone bezahlen, indem wir unsere Girocard aufs Handy übertragen. Hier wird dann jede einzelne Zahlung mit Biometrie bestätigt und freigegeben.
5: Das sind einfach die vielen Dinge im Leben, die mittlerweile einfach so digitalisiert wurden, dass wir auch gar nicht mehr mit Bargeld bezahlen können. Und Karte ist da das eine. Ich glaube, dass in Zukunft aber immer mehr Menschen ihre Karte, also ihre Girocard, digitalisieren und ins Smartphone bringen. Und ich glaube, für uns alle macht es das alles deutlich einfacher und bequemer.

0: sun.
1: Moving to the Sun, Hügel, hier am Sonntagvormittag in deinem Lieblingsradio. Ende September, aber der Sommer denkt noch lange nicht ans Einpacken. Viel Sonne und morgen sogar bis zu 32 Grad. Hier ist das Wetter.
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1: Heute am Sonntag verschwinden die letzten Nebelfelder tagsüber ziemlich schnell. Danach gibt es in weiten Teilen Deutschlands richtig viel Sonnenschein. Dazu meist nur lockere und gelegentlich dichtere Wolken. Trocken bleibt es überall. Die Temperaturen reichen von 18 Grad an der Ostsee bis zu 31 Grad am Kaiserstuhl. An den Küsten kann der Südostwind etwas frischer werden. Morgen am Montag geht es fast genauso freundlich weiter. Viel Sonne und lockere Wolken. Nur Richtung Nordwesten wird die Wolkendecke zeitweise dichter. Und an der Nordsee kann auch mal ein einzelner Schauer durchziehen. Ansonsten bleibt der Regenschirm arbeitslos bei Temperaturen von 19 bis 32 Grad. Auch der Dienstag liefert jede Menge Sonne. Höchstens ein paar dünne Schleierwolken ziehen vorbei. Richtung Nordsee sind zeitweise kompaktere Wolken unterwegs. Dazu nochmal spätsommerliche 20 bis 31 Grad. Und am Mittwoch, der macht einfach weiter in weiten Teilen viel Sonnenschein Richtung Nordsee, auch mal mehr Wolken. Besonders im Südwesten bleibt es für Ende September ungewöhnlich warm bei 19 bis 29 Grad. Also, der Kalender sagt Herbst, die kurze Hose sagt, wir reden nächste Woche nochmal. Hier ist einfach Essig, deine Late-Morning-Show Deutschlands, immer sonntags von 10 bis 12, hier in deinem Lieblingsradio. Gleich quatschen wir noch über Schafe. Und eine Weltmeisterschaft, ja. Und wieder verrückte Dinge hier in der Show. Bleibt auf jeden Fall dran. Jetzt erstmal Musik von Justin Timberlake. Can't Stop the Feeling. Pink mit So What. Und Anfang macht Carly Rae Jepsen mit Cut to the Feeling. Schönen Sonntagvormittag, 11.32 Uhr.

Liebe Freunde, wir sind wieder Weltmeister. Ja, tatsächlich, im Schafehüten. Ja, du hast richtig gehört. Und ganz ehrlich, bei dem, was momentan überall so frei rumläuft, vielleicht eine völlig unterschätzte Kernkompetenz. Sandra Premiker aus Rehde hat gemeinsam mit ihrer Border Collie Dame Curie und der deutschen Mannschaft den Weltmeistertitel geholt und das Ganze funktioniert beeindruckend. Sandra pfeift, Curie rennt los und plötzlich bewegt sich eine komplette Schafherde genau dahin, wo sie hin soll. Kein Gebrüll, kein Curry hier sofort, ich habe ich gesagt. Zwei Pfiffe reichen. Ich finde das faszinierend. Bei meinem Baloo kann ich ungefähr 17 Mal komm sagen und beim 18. Mal schaut er mich dann an, als wollte er sagen, hey Nico, ich habe dich doch schon beim ersten Mal gehört. Ich hatte nur andere Pläne. Curry dagegen, absolute Fachkraft, sie treibt die Schafe durchs Tor, kann eine Herde teilen und arbeitet damit sogar geräuschlos. Trainiert wird dafür bis zu 5 Mal die Woche, teilweise nur 15 Minuten, manchmal eine ganze Stunde. Und jetzt kommt's, Sandra und Curry haben dieses Jahr mit der Mannschaft nicht nur den Weltmeistertitel, sondern auch noch den Europameistertitel geholt. Also quasi das FC Bayern München der Schafwiese. Und Sandra sagt, jetzt wolle sie einfach weitermachen und noch besser werden. Da frage ich mich, noch besser? Sandra, ihr seid Weltmeister. Ab jetzt würde ich persönlich nur noch mit Sonnenbrille auf der Weide stehen und sagen, Curry, du weißt, was zu tun ist. Und ganz ehrlich, vielleicht leihe ich mir Curry auch mal aus. Nicht für Schafe. Einmal sonntags durch den Supermarkt, 2 Pfiffe und zack, alles schön geordnet Richtung Kasse 3. Deutschland, Weltmeister im Schafehüten. Sachen gibt's. Und genau deshalb liebe ich diesen Job.

Und zack, das war schon wieder mit Einfach Essig für diesen Sonntag. 2 Stunden Musik, Geschichten, ein bisschen unnützes Wissen und vermutlich mindestens 3 Dinge, die ihr morgen auf der Arbeit weitererzählt und so tut, als hättet ihr sie selbst gewusst. Ich bin raus für heute, ihr macht euch noch einen schönen Sonntag, genießt den Tag und denkt dran, morgen ist Montag, aber darüber reden wir jetzt einfach noch nicht. Nächsten Sonntag gibt es natürlich wieder Einfach Essig, eure Late-Morning-Show Deutschlands von 10 bis 12 hier in deinem Lieblingsradio. Bis dahin, bleibt gut drauf, kommt gut durch die Woche und vor allem bleibt ein bisschen Essig. Macht's gut, ciao!

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Ja, einen wunderschönen Sonntagnachmittag wünsche ich euch da draußen. Wir haben heute ein kleines Problem. Letzte Woche hat mich jemand angeschrieben, er fand meine Sendung ja richtig gut, aber ich soll doch mal richtig Party machen, so richtig Gas geben und alles kommen lassen, was gibt. Tja, ich lasse heute Party. Musikalischer Wahnsinn heute sofort von Anfang an auf 100%, also haltet euch fest.

Hold on, Bizarre, OMC, Who vs. Kygo und glaubt, heute lasse ich mal den Party-Lux hier raus. Hier gibt's heute mächtig was auf die Ohren.

DNA, Andrea Bocelli versus David Guetta versus Aegea. GE, so ist richtig. Ja, Aufwärmphase gibt's heute nicht. Wir gehen heute direkt in die Vollen. Ihr habt es so gewollt. Ich halte mich einfach mal da dran. Und ich wünsche euch viel Spaß bei den folgenden Tracks, denn wir geben richtig Gas heute.

Still Americano, Dr. Dre versus Yolanda Be Cool. Ja, für die Frischlinge da draußen wird es eine harte Sendung, denn der musikalische Wahnsinn ist jetzt schon auf 100.

10%. Denn wir geben hier heute mal richtig, richtig Gas. Nebenbei Außentemperatur hier, Sendestudio Nordrhein-Westfalen, 27 Grad.

Oh, Tarzan F. Baltimore versus Harold Faltermeyer. Hier regiert der musikalische Wahnsinn jeden Sonntag 16 bis 18 Uhr hier auf dem Stream eures Vertrauens. Hier hört ihr Tracks, die jeder kennt, aber so noch nie gehört hat.

The Riddle of Two Times, Gigi D'Agostino vs. Ann Lee. Ja, und wie ihr schon bemerkt haben solltet, nehme ich euch heute mit auf den Dancefloor. Heute müsst ihr euch ein bisschen bewegen, auch wenn es nur die Synapsen im Kopf sind.

Freedom on Me, David Hasselhoff versus Eric Prydz. Ja, macht tut mir einen Gefallen. Wenn euch das gefallen hat, was ihr bis jetzt gehört habt, dann ladet doch eure Freunde ein. Den Link des Streams kopieren, an eure Freunde über die sozialen Netzwerke schicken, damit die auch den musikalischen Wahnsinn hören können.

It's now our Bop, Elvis Presley versus Hanson. Ja, heute ist hier absolut Party angesagt, noch bis 18 Uhr richtig gute Laune. It's now. Link!

Bumbo Leon in Funky Town, Lips Inc. versus the Gypsy Kings. Ja, und nochmal ganz nebenbei erwähnt, hier dürft ihr nichts erwarten, müsst aber mit absolut allem rechnen.

Bailando Hot Stuff, Donna Summer vs. Luna. Und ganz nebenbei erwähnt, wer jetzt noch ohne sich irgendwie zu bewegen vor den Lautsprechern sitzt, ja, der ist entweder taub oder tot. Hier gibt's die Party bis 18 Uhr.

Can't Get Your Sex on Fire, Kylie Minogue versus Kings of Leon. Ja, und ihr seid bei der durchgeknalltesten Musiksendung am Sonntagnachmittag hier aus dem Sendestudio Nordrhein.

Died on a Prayer, Cutting Crew versus Bon Jovi. Ja, nochmals erwähnt, wenn ihr gerade erst eingeschaltet haben solltet, hier regiert der musikalische Wahnsinn jeden Sonntag 16 bis 18 Uhr.

Move It, Macarena, Real to Real versus Los Del Rio. Ja, und ich muss ja zugeben, ich habe es mir diesmal richtig einfach gemacht. Das ist die Playlist von der Hochzeit, wo ich zwischen 1 und 3 gespielt habe. Das ist einfach nur die Playlist übernommen und die hört ihr heute.

0: Sweet Blinding Dreams, The Weeknd vs. La Bouche. Und zu der Hochzeit muss ich auch eins sagen, 150 Gäste, ich komme als Special Guest DJ dahin, die gucken mich an, langgrauen Bart, lange graue Haare, ich habe natürlich auch schon mein Alter mit 63 und dann hören die sowas, die Gesichter, das war wirklich unbezahlbar. Ja, und schade finde ich es eigentlich, dass ich eure Gesichter nicht sehen kann, denn hier regiert jeden Sonntag 16 bis 18 Uhr der musikalische Wahnsinn aus dem Sendestudio Nordrhein-Westfalen.
1: Dankeschön.

don't know if the Sweet Wings versus Inner Circle. So, wie schnell auch die Zeit vergeht, wir kommen zu meinem Halbzeit-Track. Hier habe ich für euch The Scorpions versus Richard Marx mit Wind of Waiting.

Das war mein Halbzeit-Track Wind of Waiting, The Scorpions vs. Richard Marx. Normalerweise würde ich jetzt sagen, wir schrauben den musikalischen Wahnsinn jetzt auf 100%, aber heute ist ja alles ein bisschen anders. Der musikalische Wahnsinn ist schon voll aufgeregelt. Deshalb sage ich einfach viel Spaß bei der zweiten Stunde hier aus dem Sendestudio Nordrhein-Westfalen.

Say You Will, Self-Control, Laura Branigan versus Foreigner. Ja, und ich persönlich hoffe mal, dass ihr heute richtig Spaß habt und viele spitze Ohren bekommt, denn hier regiert wie jeden Sonntag 16 bis 18 Uhr der musikalische Wahnsinn.

Smalltown, Magdalena, Bronski Beat versus Sandra. Ja, heute mal ein bisschen anders als normal, aber ich hoffe mal, ihr habt genauso viel Spaß wie meiner einer hier am Mikrofon.

Never Gonna Give You Tainted Love, Soft Cell versus Rick Astley. Und ich muss echt sagen, ich habe heute richtig viel Spaß. Außentemperatur immer noch 26 Grad, strahlenblauer Himmel und gute Mucke. Was will man mehr auf einem Sonntag?

Let the captain control your body. Too Unlimited versus Captain Jack. Der nächste Track passt zwar heute nicht zum Wochentag, aber was soll's. Captain Jack!

Saturday Boom, The Outer Brothers vs. Wickfield. So, und bevor wir zum nächsten Track kommen, da fällt mir nämlich noch was ganz Wichtiges ein. Am 31.10. 18 bis 20 Uhr machen wir ein Halloween-Spezial hier auf dem Stream eures Vertrauens. Dafür fällt die Sendung am 1.11., die Sonntagssendung, natürlich aus. Aber ich möchte euch recht herzlich einladen, am 31.10. 18 bis 20 Uhr Halloween-Spezial.

Bush, The Dust, The Nightcrawlers vs. Queen. Und wie ihr gehört habt heute im Laufe der Sendung, ich kann auch anders als normal. Hier ist immer wieder jeden Sonntag die durchgeknallte, die verrückteste Musiksendung am Sonntagnachmittag. One.

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1: So, Wayne Omen, Culture Beat versus Magic Affair. Ja, die Zeit rennt mir echt davon, aber wir müssen ja weitermachen. Ich muss ja irgendwann auch mal zum Ende kommen. Ein bisschen Zeit haben wir noch.

Wannabe Zombie Cranberries vs. Spice Girls. Wir kommen jetzt zu meinen letzten 5 Tracks. Ich habe heute keine Top 5 der Sendung. So, ich lasse einfach mal weiterlaufen, aber ansagen werde ich die Tracks jetzt trotzdem. Hier ist Rednecks vs. Scatman John mit The Cotton Eye Scatman.

The Short Touch. Bloodhound Gang vs. 20 Fingers. Der nächste Track steht in den Startlöchern. Hier habe ich für euch Falco vs. The Prodigy mit Amadeus on Fire.

Amadeus, On Fire, Falco versus The Prodigy. Und ich muss echt sagen, so viel bewegt habe ich mich während einer Sendung schon lange nicht mehr. 2100 Schritte. Aber ich habe noch zwei Tracks für euch. Hier ist der erste von den beiden. MC Hammer vs. Dr. Alba mit Can't Touch My Life.

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Can't touch my life. MC Hammer versus Dr. Alban. So, willkommen zum letzten Track der Sendung. Danach nur noch mein Outro und ein bisschen Werbung für meine Sendung. Hier habe ich für euch Nirvana vs. Murray Head mit Smells Like Bangkok Night.

Das war's für heute von mir am Mikrofon. Leider sind diese 2 Stunden schon wieder vorbei. Ich hoffe, euch hat gefallen, was ihr heute gehört habt. Und ihr habt euch vielleicht sogar den ein oder anderen Ohrwurm eingefangen. Damit ihr auch nächsten Sonntag von 16 bis 18 Uhr wieder einschaltet. Bei der Sendung mit dem musikalischen Wahnsinn aus dem Sendestudio Nordrhein-Westfalen. Hier auf dem Stream eures Vertrauens. Erzählt euren Freunden von dieser Sendung. Vielleicht ist das, was ihr heute gehört habt, auch genau das Richtige für sie. Mir bleibt nun nichts anderes übrig, als euch eine glückliche, erfolgreiche, liebevolle und vor allem gesunde Woche zu wünschen. Genießt den Rest des Tages. Macht das Beste aus der kommenden Woche und vergesst nicht, Musik macht vieles schöner.

So, ihr Lieben, da sage ich mal einen wunderschönen Abend. Ja, nach Österreich. Nach Österreich zu Radio Sunlight, zu Mr. Energy dort und Anhörern. Ja, ihr dürft euch auch Musik dort wünschen. Ja, dem Serveria Klasse Sendung Klasse Übergabe. Dann ist das Sternchen im HG gegrüßt und die Schnucki Maus und natürlich unsere Chefin, die Niki. Ja, und ab geht der Repeater.

So, das waren die Beatles mit Twist and Shout. Und ja, wir machen weiter mit Village People, YMCA und Phil Collins, You Can't Hurry Love. Und ich grüße mal alle dazu geschalteten.

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1: So, und wir machen weiter, ja, im Partyrhythmus. Hier ist Matthias Reim, verdammt, ich lieb dich nicht.

Ja, und nach ABBA mit Take a Chance on Me habe ich was für unseren Marc im Hintergrund. Ja, den großen Michael Jackson-Fan. Ja, Smooth Criminal. Viel

So, dann geht einen lieben Gruß nach Österreich. Ja, mit ABBA, Take a Chance on Me. Und dann ein Doppelpack Michael Jackson, den Smooth Criminal und Black or White.

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So, ihr Lieben, ich grüße mal alle neu dazugeschalteten Hörer, ja, und schicke euch mal zum Train, ja, Albert Hammond, I'm a Train.

Ja, ihr Lieben, diesem Interpreten haben ja auch Songs von Whitney Houston zu verdanken. Ja, zum Beispiel One Moment in Time aus der Feder von Albert Hammond geschrieben. Ja, wir machen danach weiter mit Buddy Holly, That Will Be The Day und Caro Emerald, A Night Like This.

So, wir machen weiter mit Cyndi Lauper, Time After Time und The Monkees mit Data Rain Believer.

Ja, ihr Lieben, das ist Bruce Springsteen mit Badlands. Ja, meine Sendezeit ist schon wieder halb rum. Ja, mehr als halb, anderthalb Mal so rum. Und zwar machen wir dann weiter, ja, mit Thunderstruck von AC/DC.

So, ihr Lieben, wir machen weiter mit Maurizio De Angelis, El Coro de Pompieri und Sweet und Blockbuster. Und ich grüße mal alle ganzen lieben Zuhörer, sei es bei Radio Sunlight, sei es bei Teleradio Nordsee und alle im HG. Und let's go!

So, ihr Lieben, ich grüße auch mal wahrscheinlich mal Geti Uta und den Christian und sage mal zu Niki, bye bye, winke, winke. Meine Sendezeit ist langsam vorbei. Ich verabschiede mich mal beim Olli, beim Erwin gleich persönlich, beim Weißen Drachen, beim Schnucki Maus. Ja, bei Radio Sunlight, beim Erwin gleich persönlich, beim Mr. Energy und natürlich auch einen lieben Gruß nach Österreich.

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0: 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Aus dem Sendestudio Kiel, euer DJ Erwin. Party People, es geht los.
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5: Einen wunderschönen guten Abend.

Voll Sonntagabend, 20 Uhr, und er ist wieder live dabei, euer Moderator Erwin Andresen, live aus dem Sendestudio Schönbeck, Schleswig-Holstein. Und ich begrüße ganz herzlich hier in unserem hauseigenen Fun-Chat-Raum in tineradio-nordsee.de. Da haben wir einmal den Blackbird, ich lese mal von oben nach unten, den Digi Dream, eine hervorragende Mucke gemacht. Ja, und die Übergabe, wie gehabt, immer wunderbar. Zusätzlich haben wir hier die Schnuckimaus und die Utberlein aus Passau sowie der Weiße Drache. Und dann schauen wir mal rüber in Sunlight Radio. Da haben wir einmal nochmal den Digi Dream. Ja, wir beide machen ja immer Doppelsendung, ja. Und den Mr. Energy. Und na klar begrüßen wir bei beidem Radios unsere externen Zuhörerinnen und Zuhörer aus nah und fern, die wir namentlich nicht hier erlesen können. Ja, ich habe was Feines heute Abend herausgesucht. Wünsche euch jetzt allen hier in den Radios viel Spaß und hört zu, wenn es losgeht hier mit Peter Maffay und Johannes Oerding. Ein Leben lang ist nicht lang. Auf geht's!

Johannes Oerding, Oerding, nicht Oerding, Oerding, mit Peter Maffay. Und ich habe jetzt hier Matthias Rhein mit Radio. Und dann würde ich doch mal den Mr. Energy mal bitten, mal auf der Homepage zu gucken. Ja, der Würfelkönig war wieder am Werke. Auf geht's mit Matthias Rhein. Übrigens war der Matthias Rhein gestern hier in Norddeutschland. Und zwar auf dem roten Sofa, so heißt die Sendung immer, im NDR-Fernsehen.

mit den Paldauer und die Stringen hier schafft mir die Hölle auf Erden und es geht weiter, weiter, weiter, weiter.

eine super, super, super, super Gruppe, muss ich sagen. Das ist ja nicht nur das, das ist keine elektronische Musik, auch wenn wir das dumm hören. Nein, die machen die Musik wirklich selber, handgemachte Musik. Der Toni zum Beispiel, der auch zu dieser Gruppe gehört, ich weiß nicht, aber 6, 7 verschiedene Instrumente kann er spielen. Vor allen Dingen das Xylophon, das Zyphlon oder wie das da heißt. Ah, sagenhaft, sagenhaft. Ihr müsst mal reinschauen, ihr müsst mal reinschauen. Auf YouTube, da könnt ihr sie nochmals sehen. Ja, Reggae mit Sungirls und auf geht's.

Ja, und jetzt muss ich den Digitrieben, ja, den Digitrieben, auswischen will ich ja nicht. Ne? Er hatte ja aus einem Film von Bud Spencer und Terence Hill eine Melodie gespielt. Ja, und der kommt aus dem Film Dumb Buggy. Ja, und dann werden wir doch mal die Titelmusik dafür spielen, lieber Digitrieben.

und hier in Sunlight Radio, da begrüße ich ganz herzlich die Gerrit. Herzlich willkommen und Dankeschön für die SFS. Ja, jetzt haben wir hier Backfits und Aukit.

als Motto hatte ich ja in unserem Teenie-Radio angegeben, Elvis Musikwelt, ich hoffe, euch gefällt die Welt. Ja, Chris Montes mit dem Titel Let's Dance und auf geht's!

Ja, bedanken möchte ich mich dem Passau bei das Unterlein, denn sie hat den Spacken ja gepostet. Applaus für den DJ Hammer Sendung. Ich sage mal danke, danke, danke. Und es geht hier weiter mit Barrel Rhyme und Eloise.

Wir haben heute Abend nur noch Musik mit der Hand gemacht. Ja, Musik, die mit der Hand gemacht worden sind. Ja, Traffic Deutscher gehört damit zu mit seinem Titel You Want I Love Maria. Und es geht los in Sunlight Radio, wie auch hier in Tineradios-nordsee.de. Auf geht's!

Ja, zwischen Leber und Milch passt immer ein Pilz. Ja, das war auch die Wiese von, ja, Drafi Deutscher. Ja, so voll Dynamics mit Mademoiselle Ninette.

Und wenn wir schon die alten Songs hier abspielen, da gehört auch Status Quo dazu mit Whatever You Want. Ja, und es geht los mit euren Modi Erwin. Live aus dem Sendestudio Schönberg. Bop, bop, auf geht's.

Ja, das war Status Quo. Wenn der bei mir läuft oder dieser Song auch im Radio, dann geht mal das Drehrad nach rechts. Ja, ganz nach rechts, ganz nach rechts. Düfte habe ich jetzt hier. Auf geht's.

Ja, sag mal, mein guter Lein, habe ich vielleicht in der Begrüßung unseren Buas Christian vergessen? Ich hoffe nicht. Wenn nicht, denn, lieber Christian, dann holen wir das jetzt hier nach. Schön, dass du da bist. Ich weiß, dass du hier eingeschaltet hast. Ich bin mir aber nicht sicher, ob ich dich schon heute begrüßt habe. Aber weißt du was? Doppelt hält immer besser, na? Ja, es geht hier weiter mit Texas und Summerson. Auf geht's! Das Unterlein sagt, ja, ich habe ihn schon begrüßt.

Mein lieber Christian, das tut mir leid, aber ich hab's nachgeholt. Man kann es nicht mehr gut machen, was ist, das ist dann eben halt so. Ja, ich hoffe, du kommst da drüber hinweg. Es geht hier weiter mit Safri Duo und Helelele.

Jawohl, jawohl, Partytime, Mr. Chair. Anstatt Erwins Musikwelt hätten wir auch Partytime machen können. Ja, es geht weiter hier mit Jennifer Rush und Echoes. Auf geht's, auf geht's, auf geht's.

eines möchte ich gerne mitteilen, und zwar Mittwochabend, wenn das heißt in Teenie Radio, Hörergestalt, die Musiksendung, die fällt am Mittwochabend aus, weil der Erwin dort arbeiten muss, beziehungsweise er weiß nicht, wann er abends nach Hause kommt, denn von Hamburg nach Schönberg, das sind über 120 Kilometer. Ja, und ich weiß nicht, wann ich dort Feierabend habe, daher sage ich das lieber vornherein ab, und dann muss sich keiner ärgern. Modern Talking mit, ja, Wins the Race, auf geht's!

Er ist noch da. Es geht weiter hier mit den Bad Boy Blues. Pretty Young Girl. Und wir drücken mal auf den Starter.

Jawohl, und es geht weiter hier mit One and One. Man könnte auch sagen, Eins und Eins. Gibt es ja auch als Internetanbieter, Eins und Eins habe ich zum Beispiel. Aber hier heißt es One and One mit New York Groove. Auf geht's!

0: Ja, und als nächstes haben wir Sissy Catch mit den Mega Mit aus 98.
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0: Jawohl, und ich habe hier jetzt Kaboom mit Word of Mouth. Und auf geht's!
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nach Vorderostort bis zur Westseite gesungen hier von Kaboom. Und jetzt geht es hier weiter mit Alexei L'Amour. Auf geht's! L'Amour!

mal, so langsam aber sicher läuft meine Sendung dem Ende entgegen. Ja, in einer halben Stunde ist dann eben hier bei uns im Tineradio-nordsee.de nicht der Mini Peter, der hat sich für heute Abend abgemeldet. Aber in Sunrise Radio geht's weiter mit der frechen Zicke. Ja, ich habe hier jetzt den DJ Andy mit Save Me.

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1: Ja, und es geht hier weiter, es geht auch dem Ende entgegen. A la carte, when the boys come home. Ja, wenn die Jungs nach Hause kommen.

Ja, das war's wiederum mit meiner heutigen Sendung. Ja, in Sunlight Radio und in tineradio-nordsee.de. Ich bedanke mich fürs Zuhören in Sunlight Radio bei den Garrett. Ja, bei der frechen Zicke, die wird gleich übernehmen bei den Mr. Energy. Und in tineradio-nordsee.de bedanke ich mich bei der Suterlein, den Christian, ja, und die alle hier noch zugehört haben. Ja, am 13. bin ich nächste Woche Sonntag wieder, Mittwoch fällt ja aus. Bis dahin, bleibt gesund, ja, das ist mir das Allerwichtigste. Und ich wünsche Ihnen noch weiterhin schönen Abend hier in Sunlight Radio bei der frechen Zicke und hier in tineradio-nordsee.de. Wir denken gleich der Auto-Digital. Ich sage hier Bye-Bye mit Drubi und Piccola.

0: Warrior.
1: Schnappen. Hier bei Radio Alterkissel. Warte, Sunlight, gehe ich gleich drauf. Da ist. Ach, jetzt ist frei bei Radio Sunlight auch. Einen wunderschönen guten Abend hier bei Radio Alterkissel und Radio Sunlight. Ami für euch, die kleine Hexe. Ja, ich bin nun für euch mal 2 Stunden live on air und werde euch dann mal etwas unterhalten. Ja, was habe ich in meinem Gepäck? Lasst euch überraschen.
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1: Ja, erstmal sage ich unserem Musikfreund, klasse Sendung, klasse Übergabe. Die schicke ich nun in den wohlverdienten Modi Feierabend. Dann begrüßen wir noch den Mr. Energy hier im hauseigenen Live-Chat bei Radio Alterkissel. Und ich wünsche euch jetzt viel Spaß. Ich wünsche dir mein Intro, Matthias Reim und Hexen.

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1: Ja, und ich sag auch mal Dankeschön für die störungsfreie Sendungen. Dankeschön dafür. Das freut mich. Und gleich geht's mit dem ersten Titel los bei euch.

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1: Radio. Ja, auch ein Titel, den man gerne hören tut. Ja, ich habe ihn heute mal rausgesucht. Und danach habe ich für euch Beatrice Egli und Stereo Act mit Mein Herz. Und ich wünsche euch damit dann auch viel Spaß. Ab geht's.

Firmenschluss habe ich für euch. Die Scherzbiet und Annemarie Eifel damit. Verlieb dich nicht in einen Heartbreaker.

ich sag mal einen wunderschönen guten Abend dann alle neu dazugeschalteten Hörer. Ihr hört hier Bon Jovi Always hier bei Radio Alterkessel und Radio Sunlight. Ja, dann verabschieden wir mal unseren Musikfreund. Hammergeile Sendung war das wirklich von dir. Das hat richtig Spaß gemacht und hat mir auch gut gefallen. Ja, dann wünsche ich dir einen angenehmen Abend noch und bis morgen oder bis die Tage wieder.

Ja, na, Exodus und Dirty Dates, Don't Cry Chap, habe ich als nächstes für euch. Golden Quintet, der Paul und sein Gaul.

flatternd, sag ich mal, unser Michel für sich. Eine wunderschöne gute Nacht. Schlaf gut, Träumer Süßes. Und bis morgen oder bis die Tage wieder.

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1: Ja, eben hörtet ihr Janet Devil, Better Know. Und jetzt habe ich für euch Friedrich Henzel und die Quippers mit Die Fischerin vom Boden.

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Ja, ich begrüße schon mal alle neu eingeschalteten Hörer hier bei Radio Alter Kessel und Radio Sunlight. An mich für euch die kleine Hexe. Ich wünsche euch weiterhin noch viel Spaß, viel Vergnügen in meiner Sendung. Und das Ganze bis 0 Uhr oder vielleicht auch ein bisschen länger, muss ich mal schauen. Aber ich wünsche euch viel Spaß weiterhin. Und danach geht's weiter mit Red Hot Chili Peppers und Californication.

ich wünsche euch noch weiterhin viel Spaß, viel Vergnügen in meiner Sendung. Hier mit Kastelruder Spatzen und eine weiße Rose.

0: und hier bin ich, Mia, Julia und Julian, zumal mit Peter Pan.
1: Hier läuft schon wieder nur die Mallorca-Scheiße. Hier wird gearbeitet, bis 12 Uhr ist das fertig.

Ja, das ist Robbie Williams und Angel für euch. Ja, ich schau mal so auf die Uhr. Ja, bald ist meine Sendezeit auch wieder rum. Dann habt ihr es mit mir wieder gepackt.

und hier ich, Charlie, all wanna do. Und ich begrüße mal alle neu dazugeschalteten Hörer hier bei Radio Eiderkessel und Radio Sunlight. Noch bis 12 Uhr, eure kleine Hexe.